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1: 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Sie hören den polnischen Rundfunk am Montag. Ich bin Joachim Czycierski. Schön, dass Sie dabei sind. Dzień dobry. Nach 35 Jahren seit der Unterzeichnung des deutsch-polnischen Nachbarschaftsvertrags und angesichts der zunehmend instabilen geopolitischen Lage wäre es an der Zeit, das Verhältnis zwischen Warschau und Berlin neu zu denken. Welche Bedeutung hatte die Unterzeichnung des Nachbarschaftsvertrags 1991 für die politischen Beziehungen zwischen beiden Ländern? Dazu mehr gleich. Zuerst die Nachrichten. Polen will nach dem Stopp der geplanten Rotation von 4000 US-Soldaten nach Polen Gespräche mit Washington führen. Der stellvertretende Verteidigungsminister Paweł Zalewski bezeichnete die Entscheidung des

0: Pentagons am Montag als Zwischenfall, der aufgeklärt werden müsse. Im Gespräch mit dem Radiosender Tok FM sagte Zalewski, die Entscheidung habe die polnische Seite überrascht. Bislang hätten beide Länder militärische Entscheidungen transparent abgestimmt und sich rechtzeitig informiert. Die Art und Weise, wie die Entscheidung getroffen worden sei, wirke überstürzt, erklärte der Vizeminister. Zugleich betonte er, dies dürfe nicht als Zeichen einer Verschlechterung der polnisch-amerikanischen Beziehungen verstanden werden. Medien hatten am Freitag berichtet, das Pentagon habe die geplante Rotationsverlegung gestoppt. Für diese Woche sind mehrere hochrangige Gespräche geplant. Ministerpräsident Donald Tusk hatte bereits am Freitag erklärt, die amerikanischen Entscheidungen seien logistischer Natur und hätten keinen direkten Einfluss auf die Sicherheit Polens. Die Polizei untersucht eine mögliche russische Spur bei einem Cyberangriff auf Mitarbeiter des rechtskonservativen Fernsehsenders TV Republika. Nach Angaben der Behörden handelte es sich um einen groß angelegten Angriff. Dabei seien unter falschen Identitäten E-Mails an Polizei und andere Institutionen versteckt worden. In den Nachrichten hieß es demnach, an bestimmten Adressen bestehe Gefahr für Leib und Leben, Personen seien suizidgefährdet oder verfügten über Sprengstoff. Der Fall wurde bekannt, nachdem die Polizei am 15. Mai wegen eines angeblich gefährdeten Kindes zum Wohnhaus von Tomasz Sakiewicz gerufen worden war. Beamte verschafften sich Zutritt zum Haus und legten einem Mitarbeiter Handschellen an, weil dieser ihren Anweisungen nicht gefolgt sei. Sakiewicz sprach später im Fernsehen von einer Provokation. Der Programmdirektor des Senders, Michał Rachoń, erklärte, dem Sender seien rund 30 ähnliche Vorfälle bekannt. Im Europäischen Parlament wird am Dienstag erstmals der Europäische Verdienstorden für besondere Verdienste um die europäische Integration verliehen. Zu den Ausgezeichneten gehören der frühere polnische Präsident Lech Wałęsa, der ehemalige polnische Ministerpräsident Jerzy Buzek sowie die frühere Bundeskanzlerin Angela Merkel. Die neue Auszeichnung wurde vom Europäischen Parlament für Persönlichkeiten geschaffen, die sich in besonderer Weise um die europäische Integration verdient gemacht haben. Der polnische Schauspieler und Theaterregisseur Andrzej Seweryn ist Ehrengast einer Filmreihe zu Ehren des Regisseurs Andrzej Wajda in Düsseldorf. Wie das polnische Institut Düsseldorf mitteilte, findet am 25. Mai im Kino Black Box des Filmmuseums Düsseldorfs ein Gespräch mit Seweryn statt. Der Schauspieler wirkte in Filmen von Regisseuren wie Wajda, Andrzej Żuławski, Agnieszka Holland, Steven Spielberg und Peter Greenaway mit. Seweryn, 1946 im deutschen Heilbronn geboren, zählt zu den bekanntesten polnischen Theater- und Filmschauspielern. Und soweit die Meldungen beim Polnischen Rundfunk. 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Welche Bedeutung hatte die Unterzeichnung des Nachbarschaftsvertrags im Jahr 1991 in Bonn für die politischen Beziehungen zwischen Polen und Deutschland? Wie haben sich beide Staaten und Gesellschaften seitdem entwickelt? Und inwieweit hat diese Entwicklung die bilateralen Beziehungen beeinflusst? Wie wichtig sind effektive Kontakte zwischen Warschau und Berlin für die Europäische Union in Zeiten globaler Spannungen? Unter anderem darüber spricht Kuba Kuklar mit Professor Waldemar Czachur, Germanist an der Universität Warschau und stellvertretender Direktor der Staatlichen Hochschule für öffentliche Verwaltung.
1: Unser Gast ist heute Professor Waldemar Czachur, Germanist von der Universität Warschau, stellvertretender Direktor der Staatlichen Schule für öffentliche Verwaltung, XAP. Guten Tag.
2: Guten Tag.
1: Wir sprechen heute unter anderem über Ereignisse von vor 35 Jahren. Damals im Sommer wurde der Nachbarschaftsvertrag zwischen der Republik Polen und der Bundesrepublik Deutschland unterzeichnet. Haben Sie die Entwicklung damals als junger Mensch mit großem Interesse, mit Spannung verfolgt?
2: Na, ich war doch zu jung, um gerade diesen Vertrag, den deutsch-polnischen Nachbarschaftsvertrag, irgendwie noch in einer wachen Erinnerung zu haben. Ich habe klare Bilder von Mauerfall, vom runden Tisch in Polen, von den ersten halbfreien Wahlen. Aber der deutsch-polnische Nachbarschaftsvertrag war mir noch nicht so wichtig. Deswegen kann ich mich

0: jetzt an dieses Ereignis auch nicht zu erinnern.
1: Haben Sie sich aber schon damals für politische Ereignisse und für die Beziehungen zwischen Polen und Deutschland interessiert?
0: Ja, schon als Schüler, als derjenige, der in 70er Jahren geboren ist, habe ich ganz bewusst und mit großem Interesse die Ereignisse in Polen, aber auch in unseren Nachbarländern verfolgt. Das war mir wichtig, weil das war auch mit 15, 16, 17 war natürlich das Interesse an den politischen Umwälzungen in dieser Region. Das war mir wichtig und ich wusste, es passiert etwas Besonderes. Es verändert sich die Welt. Das haben wir, gerade meine Generation, auch daran gemerkt, dass unsere Eltern auch plötzlich anders denken mussten, handeln mussten. Und das wirkte sich auch auf unseren Alltag aus. Und Deutschland, es war mir ja schon zu dem Zeitpunkt klar, dass ich deutsche Sprache lernen werde, dass ich mich für Deutschland interessieren werde, dass ich auch Germanistik studieren werde. Das ist der erste Punkt. Der zweite Punkt, Deutschland spielte eine zentrale Rolle in der neuen polnischen Außenpolitik. Nicht Brüssel spielte diese Rolle, das war Berlin. Berlin war damals Bonn. Und Berlin, Bonn war oder Deutschland war, das vereinte Deutschland war ein zentraler Bezugspunkt, eine wichtige Referenz, was der Westen bedeutete. Nicht Frankreich, nicht England, nicht Brüssel als europäische Gemeinschaften spielte diese zentrale Rolle wie Deutschland.
1: Es war eine völlig andere Welt, es war auch ein völlig anderes Europa damals in den 90er Jahren. Wo haben wir eigentlich angefangen? Wie sah Polen im Jahr 1991 aus?
0: Wenn wir über so eine kollektive Emotion sprechen, es war Zeit der Unsicherheit. Große Teile der Bevölkerung wussten nicht, wie sich Polen weiterentwickelt in Bezug auf, ist ein demokratischer Staat, nicht demokratischer Staat, will Polen ein Teil des Westens sein oder vielleicht etwas in der Mitte als eine Alternative zu dem Westen. Auch solche Konzepte gab es in Polen. Und natürlich etwas Reales, etwas Spürbares war enorme wachsende Arbeitslosigkeit, weil viele staatliche Firmen plötzlich pleite gegangen sind. Viele Leute wurden arbeitslos und das bedeutete auch diese Unsicherheit. Wie wird es weitergehen? Viele Leute sind dann nach, unter anderem nach Deutschland, aber auch in die anderen Staaten, Länder Europas gefahren gegangen, um Geld zu verdienen und die Familien hier zu ernähren. Also eine Zeit der Unsicherheit und für uns, für jüngere Menschen, auch eine Zeit der Hoffnung, dass sich die demokratischen Kräfte in Polen durchgesetzt haben, die gesagt haben, Polen will ein fester Teil Westeuropas werden. Und das bedeutete für uns Hoffnung, Freude, ein anderes Leben als unsere Eltern im kommunistischen Polen.
1: Freude, schöner Götterfunken, könnte man sagen. Wir haben uns damals in den 90er Jahren noch nicht gekannt. Aber stellen wir uns kurz vor, wir treffen uns im Sommer 1991 und ich sage Ihnen, Waldemar, in 35 Jahren wird Polen zu G20 gehören. Was würden Sie da antworten?
0: Unmöglich. Ich bin mir 100% sicher, dass ich gesagt hätte, es ist unmöglich, weil diese Armut, eine Unfähigkeit, den Staat sichtbar zu modernisieren und zugleich eine Erwartung, man muss das Land schnell verändern, aber das passierte nicht so schnell. Also die Straßen konnten nicht gebaut werden, die Gebäude konnten nicht renoviert werden und so weiter und so fort. Also das war eine Mischung von unterschiedlichen Emotionen. Einerseits Freude, einerseits eine gewisse Enttäuschung, warum es alles so langsam ist, warum viele polnische Firmen verkauft werden, warum haben wir nicht das Kapital, um staatliche polnische Firmen zu entwickeln, warum werden wir plötzlich will ich nicht sagen kolonialisiert, aber warum verschwinden plötzlich die polnischen Unternehmen, auch staatliche Unternehmen? Das war eine Frage, die sich viele gestellt haben und zugleich sich gefreut haben, dass sie Arbeit haben in unterschiedlichen deutschen, französischen oder amerikanischen Firmen. Also wie gesagt, es war eine zu große Widerspruch in den Emotionen.

0: den ich intellektuell wie emotional zu, in 90er Jahren nicht fähig war zu überbrücken und zu sagen, wenn wir diesen Modernisierungsplan so entwickeln, dann sind wir in 35 Jahren ein Mitglied von G20. Auch heute würde ich sagen, Polen hatte mehr Glück oder dieser Erfolg ist, es will ich nicht sagen, es ist Zufall, aber Polen hatte viel Glück. Polen hat unglaublich viele intelligente, fleißige Personen, Mitbürger. Und diese Entwicklung, die wir jetzt durchlaufen haben in den letzten Jahren, wäre ohne die zusätzliche Finanzierung, die EU-Gelder, nicht möglich gewesen. Also nochmal, ich spreche jetzt zu lange, aber diesen Widerspruch, den ich geschildert habe, war, ist dadurch auch entstanden, weil wir uns modernisieren wollten, aber zu wenig Gelder hatten, um sich zu modernisieren. Mit dem EU-Beitritt Polen sind enorm viele Gelder nach Polen geflossen und wir haben diese Gelder und unterschiedliche Regierungen, und das sagen es alle Regierungen, haben es geschafft, diese Gelder gut zu investieren, Projekte abzuwickeln und auch, weil wir es konnten, diese Gelder richtig zu investieren, ist dieser Erfolg möglich gewesen.
1: Und der Fleiß der Polen war auch nicht ohne Bedeutung. Und jenseits der Oder gab es die Bundesrepublik. Damals in den 90er Jahren das versprochene Land, das Paradies auf Erden.
0: Wie gesagt, in Deutschland war ein wichtiger, ein zentraler Bezugspunkt für Polen in der Außenpolitik, in der Selbstwahrnehmung, aber auch viele Leute sind dahin gefahren, um dort zu arbeiten, aber haben es immer geguckt, okay, wie kann ich mein Umfeld verändern, um so ein bisschen zu leben, wie man im Westen lebt. Und diese Erfahrung, diesen Transfer, der sehr viel, sehr oft unbewusst stattgefunden hat, hatte einen großen Einfluss darauf gehabt, wie wir Leben organisiert haben. Natürlich, viele Polen haben Geld in Westeuropa verdient und dann später in Polen investiert. Auch viele kleinere Familienunternehmen sind aus diesen Geldern dann weiter entstanden. Und dieser Erfolg, habe ich vorher gesagt, wäre ohne die EU-Mittel nicht möglich gewesen. Und zugleich möchte ich sagen, diese Entwicklung wäre ohne mittlere Unternehmen, die in Polen entstanden sind nach der Wende, auch nicht möglich gewesen. Also das ist jetzt ganz wichtig.
1: Wenn wir jetzt auf die beiderseitigen Kontakte schauen, was waren die wichtigsten Etappen der beiderseitigen Kontakte? 1999 NATO-Beitritt, dann 2004 EU-Beitritt Polens?
0: Wenn man jetzt als durchschnittlicher Pole in die Vergangenheit, in die jüngere Vergangenheit zurückschaut, dann müsste man sagen, ja, also für meine Generation auf jeden Fall, war das, glaube ich, 2004, der 1. Mai 2004, die EU-Osterweiterung aus der polnischen Perspektive, der Beitritt Polens und den anderen 7 Staaten Mitteleuropas war das wichtigste Ereignis in meinem Leben. Nicht der NATO-Beitritt war aus politischen, sicherheitspolitischen Gründen unglaublich wichtig, aber wir haben zu dem Zeitpunkt noch anders Bedrohung wahrgenommen und definiert. Und dieses Bündnis spielte für den Alltag nicht so wichtige Rolle wie der EU-Beitritt, weil wir plötzlich frei reisen konnten, weil wir zusätzliche Mittel hatten, um sich zu modernisieren und so weiter und so fort. Also das wirkte aus auf den Alltag. Der NATO-Beitritt war nicht so spürbar in unserem Alltag. Aber natürlich für mich, für den Germanistikstudenten, war das auch wichtig, eine ganze Menge von unterschiedlichen Ereignissen in unseren deutsch-polnischen Beziehungen, die politischen Kontakte, die Entwicklung der politischen Kontakte, aber auch die Entwicklung der zivilgesellschaftlichen Kontakte, also Schüleraustausch, Studierendenaustausch, die unterschiedlichen Twinningsprogramme zwischen Deutschland und Polen, die Partnerschaften zwischen Wojewodschaften, Partnerstädten, die Etablierung, die Gründung des deutsch-polnischen Jugendwerks, der diese Austausche auch möglich gemacht haben, Stiftung für deutsch-polnische Zusammenarbeit und so weiter und so fort. Also plötzlich war ich als Student, war mir möglich, an bestimmten Programmen teilzunehmen, um aus grauen Polen loszuwerden, nach Deutschland zu fahren, zu gucken, wie sich dieses Land entwickelt.

0: und an bestimmten Programmen, deutsch-polnischen Projekten, kleineren Projekten teilzunehmen, aktiv zu werden, um bestimmten Alltag auch mitzugestalten. Und das war mir unglaublich wichtig. Und das ist tatsächlich das Ergebnis dieser großen Umwälzung Anfang 90er Jahre.
1: Und glauben Sie, dass man in den 35 Jahren irgendetwas hätte besser machen können? Wurden da irgendwelche kardinale Fehler begangen oder ist diese Entwicklung doch ziemlich harmonisch verlaufen?
0: Je nachdem, wie hoch wir den fliegen, ich würde jetzt sagen, aus der globalen Perspektive kann ich jetzt sagen, es ist tatsächlich eine Erfolgsgeschichte. Also in der Entwicklung Polens, in der Modernisierung Polens einerseits und andererseits auch, wie wir den deutsch-polnischen Dialog entwickelt haben. Also wenn wir jetzt auf die wirtschaftlichen Beziehungen schauen, es ist ein purer Erfolg. Also wir sind tatsächlich ein wichtiger Partner für Deutschland und Deutschland ist auch ein wichtiger Partner für Polen. Und das wäre noch vor 15 Jahren nicht vorstellbar. Die Stabilität der Kontakte ist unglaublich groß. Wir sind auf beiden Seiten, diejenigen, die sich für deutsch-polnische Beziehungen interessieren, sind immer noch so ein bisschen pessimistischer als die ganze Bevölkerung, weil wir den Eindruck haben, die politischen Eliten könnten diesen Dialog, diese Beziehungen an bestimmten Stellen, in bestimmten Momenten noch optimaler nutzen. Aus der polnischen Perspektive würde man sagen, schade, dass Deutschland in den letzten 15 Jahren viele Möglichkeiten, würde man sagen, verpasst hat, um Polen als Partner wahrzunehmen und mit Polen bestimmte wirtschaftliche, aber auch politische Projekte zu entwickeln. Aber wir sind nach 35 Jahren des deutsch-polnischen Nachbarschaftsvertrags sehen wir stehen vor neuen Herausforderungen im Bezug auf Sicherheitspolitik, Verteidigungspolitik und es ergeben sich gerade auch tatsächlich neue Möglichkeiten mit SAFE-Programm, mit diesen Geldern sind natürlich noch im Bereich der Rüstungsindustrie unglaublich neue Möglichkeiten und ich hoffe, dass wir einmal so einen deutsch-polnischen Airbus haben. Mir geht es nicht um Flugzeugunternehmen, sondern um ein großes Projekt, das uns so verbindet, dass wir politisch nie einen Fehler machen wollen, weil uns dieses Projekt so wichtig ist.
1: Eine gute Bahnverbindung zwischen Warschau und Berlin wäre anfangs gar keine schlechte Idee. Aber wir haben schon die enorme wirtschaftliche, radikale sogar würde ich sagen, wirtschaftliche Entwicklung Polens besprochen, auch eine sehr starke gesellschaftliche Entwicklung. Glauben Sie, dass diese auch das politische Verhältnis zwischen Warschau und Berlin beeinflusst hat? Und wenn ja, dann inwiefern?
0: Ich habe gesagt, in bestimmten Momenten hätte man weniger wirtschaftlich, sondern gerade politisch hätte man bestimmte Situationen wahrnehmen müssen und nutzen müssen. Ich denke, das größte Problem ist, dass Europa westorientiert ist. Deutschland guckt nach Frankreich, Polen guckt Richtung Deutschland, die Ukraine guckt Richtung Polen, Deutschland und so weiter. Und durch diese Orientierung, dieses Orientierungsmuster, stehen wir immer mit dem Rücken zu den Osten. Und wir sind, für die Ukraine sind wir der Westen, für Deutschland sind wir der Osten. Und das, was uns politisch, geopolitisch nicht gelungen ist, also ich meine jetzt in Polen, ist diese Umorientierung im mentalen Bereich. Wir hätten uns gewünscht, dass die deutsche Gesellschaft, aber auch die politischen Eliten auch mehr Interesse daran hätten, in den letzten 10, 15 Jahren mit Polen wirtschaftliche und politische Projekte auf die Beine zu stellen, als von Russland Gas zu kaufen. Ja, das hätten wir uns anders gewünscht. Aber ich bin mit der Zeitenwende-Politik in Deutschland und jetzt mit bestimmten strategischen Dokumenten, die die Bundesregierung vorgelegt hat, hat man, glaube ich, heute mehr Vertrauen zu Deutschland, dass dieser antirussische Kurs, dass Russland als Feind definiert wird, dass dieser Kurs stabiler ist und dass man versucht, Mitteleuropa, mitteleuropäische Länder, darunter auch Polen, dass man versucht, diese Länder

0: anders wahrzunehmen und als Partner wahrzunehmen und mit und wichtige wirtschaftliche und politische Projekte auf die Beine zu stellen.
1: Glauben Sie aber, dass dieser Wandel im politischen Berlin schon angekommen ist, dass Polen sich so stark verändert hat von einem fast bankrotten Staat Anfang der 90er Jahre zu einer der stärksten Wirtschaften der Europäischen Union?
0: Nein, den Eindruck habe ich nicht. Und ich bin immer wieder erstaunt, wie erstaunt sind die deutschen Gäste, dass sie hier in einem Land sind, das den Alltag digitaler, schneller und moderner organisiert hat als in Deutschland. Also wir haben tatsächlich optimal die EU-Mittel genutzt, um uns als Staat zu modernisieren und unseren Alltag zu modernisieren. Diese unterschiedlichen Apps, die wir heute haben, die Online-Personalausweis mit unterschiedlichen Zugängen zu unterschiedlichen Ämtern. Also wir können es heute so viel schnell unterschiedliche Behörden kontaktieren und bestimmte Dinge zu erledigen. Da in Deutschland wartet man, glaube ich, immer noch auf Faxinformation, und wir haben die Sache heute abgeschlossen in Polen. Also das ist selbst wie die Stadt Warschau und die Stadt Berlin funktioniert, wie lange man auf bestimmte Dinge wartet in Berlin, wie schmutzig die Stadt ist, wie manchmal unorganisiert. Also da hat man...
1: Berlin, wenn
0: man,
1: meinen Sie jetzt, oder
0: ich meine Berlin. Wenn man irgendwie in 90er Jahren noch bestimmte Minderwertigkeitskomplexe hatte als Pole in Westeuropa oder in Deutschland, dann glaube ich, die jüngere Generation lebt in einer völlig anderen Wirklichkeit.
1: Ich kann mich noch an eine Zugreise erinnern von Warschau nach Berlin. Das war kurz nach der Eröffnung des neuen Hauptbahnhofs in Berlin. Ich bin in Warschau in den Zug eingestiegen. Der Hauptbahnhof in Warschau war grau und schmutzig, und ich bin nach wenigen Stunden in Berlin ausgestiegen, und das war fast ein Kulturschock. Davon ist aber nichts übrig geblieben. Wir leben jetzt in einer völlig anderen Wirklichkeit. Kurz noch zu der aktuellen Lage. Wie Sie gesagt haben, ist die politische Lage auf der Welt, auch in Europa, sehr angespannt. Wie wichtig ist daher für die Zukunft der Europäischen Union ein harmonisches Zusammenleben zwischen Warschau und Berlin?
0: Umso mehr sind die politischen Eliten in Berlin und Warschau dazu gezwungen, in anderen Kategorien zu leben. Es ist unglaublich interessant, in Zeiten vor 10 Jahren, wo die innenpolitischen Situation in Deutschland wie in Polen nicht so polarisiert war wie heute, waren wir nicht imstande, zusammen zu arbeiten. Aus unterschiedlichen oder nicht so intensiv, wie man es hätte machen können. Heute, angesichts dieser unterschiedlicher Situation. Erstens der Krieg in der Ukraine, die Unsicherheit unseren wichtigsten Partner, nämlich Amerika, sind wir tatsächlich gezwungen, zusammenzuarbeiten in allen möglichen Bereichen. Vor allem für uns heute angesichts der Bedrohung seitens Russlands im Bereich Rüstungs-, Verteidigung, Sicherheits. Also diese Aspekte, ich glaube, wenn sich sowohl Polen als auch Deutschland, die politischen Eliten sind sich dessen bewusst. Sie brauchen noch ein bisschen Zeit, weil sie sich orientieren müssen, wer welche Rolle in neuem Europa übernimmt, nachdem Amerika sich von Europa verabschiedet. Und es wird wahrscheinlich eine der zentrale Rolle Deutschland spielen, und daraus ergibt sich die Frage, inwiefern ist Polen darauf vorbereitet, mit Deutschland zusammenzuarbeiten, und was hat Polen anzubieten und was hat Deutschland anzubieten, Polen in diesem Bereich. Also momentan haben wir keine Projekte auf dem Tisch liegen, aber wie man sieht, findet eine Umorientierung in den politischen Eliten statt. Es ist immer noch viel politisches Kalkül, weil wir die innenpolitische Situation in Polen und in Deutschland, die bestimmten radikalen Kräfte, nationalistischen Kräfte, antieuropäischen Kräfte stärker sind als noch vor 10 Jahren, und sie diesen Dialog auch nicht befördern. Aber umso mehr müssen wir und so wie ich jetzt bestimmte Dinge lese,

arbeiten die beiden Regierungen um der deutschen und der polnischen Gesellschaft am Jahrestag, am 35. Jahrestag der Unterzeichnung des deutsch-polnischen Nachbarschaftsvertrages vorzustellen.

0: deutsch-polnischen Beziehungen unglaublich viel erreicht haben und dass in Deutschland spricht man in dem Bereich, im Bereich der Sicherheit, der Verteidigung, die polnische Sprache. Und jetzt müssen wir nur diese Sprache auf konkrete Projekte operationalisieren, diese umsetzen. Und ich schaue auf den Jahrestag, auf den 35. Jahrestag der Unterzeichnung des deutsch-polnischen Nachbarschaftsvertrages mit sehr großem Optimismus.
1: Sagt Professor Waldemar Czachur-Gemann, ist an der Universität Warschau und stellvertretender Direktor der Staatlichen Hochschule für öffentliche Verwaltung. Das war es schon für heute. Ich hoffe, Sie werden auch morgen wieder dabei sein. Mein Name ist Joachim Cicierski. Haben Sie einen guten Start in die Woche. Do usłyszenia.

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1: 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Sie hören den Polnischen Rundfunk am Dienstag. Herzlich willkommen zu einer weiteren Sendung beim Auslandsdienst des Polnischen Rundfunks. Ich bin Joachim Dziecierski. Dzień dobry. Die Entscheidung des Pentagon, die Rotation amerikanischer Truppen nach Polen auszusetzen, dominiert die polnischen Medien. Wie verlässlich ist Amerika noch als Verbündeter? Wer trägt die politische Verantwortung in Warschau? Ist der Ball noch im Spiel? Und welche Optionen hat Warschau jetzt? Außerdem besucht der neue ungarische Premierminister Peter Magyar Polen. Es ist seine erste Auslandsreise. Kein Wunder, dass Experten von einer neuen Ära sprechen. Und wir berichten über die erste antikommunistische Demonstration im Nachkriegseuropa. Zuerst aber die wichtigsten Meldungen des Tages. Kurz vor dem Besuch des neuen ungarischen Ministerpräsidenten Peter Magyar in Polen hat Budapest seinen Botschafter in Warschau abberufen. Außenministerin Anita Orban erklärte, die polnisch-ungarischen Beziehungen treten in eine neue Ära ein. Eine neue Ära braucht einen neuen Ansatz, schrieb sie in sozialen Medien. Deshalb habe sie entschieden, den bisherigen Botschafter István Igyártó nach Ungarn zurückzuschicken. Die erneuerten Beziehungen sollten von einer neuen Person gestaltet werden, so die Ministerin. Magyar wird am heutigen Dienstag zu seiner ersten Auslandsreise als Regierungschef in Polen erwartet. Geplant sind Stationen in Krakau, Warschau und Gdańsk-Danzig. In Warschau will er unter anderem mit Ministerpräsident Donald Tusk und dem Präsidenten Karol Nawrocki sprechen. In Danzig ist zudem ein Treffen mit Ex-Präsident Lech Wałęsa vorgesehen. Das Europaparlament debattiert am Dienstag über die mögliche Verringerung der amerikanischen Militärpräsenz in Europa. Anlass sind Berichte über eine geplante Aussetzung der Rotation von US-Soldaten nach Polen sowie einen möglichen Truppenabbau in anderen europäischen Ländern. Die Debatte wurde auf Antrag des polnischen Europaabgeordneten Michał Kobosko kurzfristig auf die Tagesordnung der Plenarsitzung in Straßburg gesetzt. Eine Mehrheit der Abgeordneten stimmte dem Vorstoß am Montag zu. Kobosko sprach von beunruhigenden Signalen aus Washington. Die Entscheidungen der Regierung von US-Präsident Donald Trump wirken chaotisch und hätten Folgen für ganz Europa, sagte der Politiker. Es gehe nicht nur um Polen oder die NATO-Ostflanke, sondern um die europäische Sicherheitsordnung insgesamt. Nach Medienberichten hat das Pentagon Pläne zur Verlegung von rund 4000 US-Soldaten nach Polen vorerst gestoppt. Zudem wurde zuletzt über einen möglichen Abzug von 5000 amerikanischen Soldaten aus Deutschland berichtet. Bereits 2025 hatten die USA ihre Militärpräsenz in Rumänien reduziert. Polens Ministerpräsident Donald Tusk betonte unterdessen, es gebe keine Alternative zur transatlantischen Partnerschaft. Polen erwarte von seinen Verbündeten Respekt und Verlässlichkeit. Polen bekommen ihr erstes Kind immer später. Nach neuen Daten

0: EU-Vergleich nur Frauen in Bulgarien, während Irinnen europaweit die ältesten Mütter seien. Mit Kurs auf die Bahamas überquert das polnische Segelschulschiff Darmojerzy derzeit den Atlantik. An Bord befinden sich 114 Studenten der Seefahrtsuniversität Gdynia. Für viele von ihnen ist es die erste große Reise auf See. Das Dreimastschiff befinde sich aktuell auf halber Strecke zwischen den Kanarischen Inseln und den Kapverden, sagte Kapitän Michał Sadowski der Nachrichtenagentur PAP. Anfang Juni soll die Darmojerzy Nassau auf den Bahamas erreichen. Die Reise ist Teil einer größeren Atlantikfahrt in die USA. Dort wird das traditionsreiche Segelschiff an den Feierlichkeiten zum 250. Jahrestag der amerikanischen Unabhängigkeitserklärung teilnehmen. Höhepunkt soll eine internationale Parade von Großseglern am 4. Juli in New York werden. Und soweit die Meldungen beim polnischen Rundfunk. Und im Studio ist schon Adam Denisot. Hallo Adam, die Presseschau.
1: Die konservativ-liberale Rzeczpospolita wird mit dem Thema gleich drei Beiträge mit unterschiedlichen Schwerpunkten. Jędrzej Bielecki konstatiert in seinem Kommentar die bittere Diskrepanz zwischen Worten und Taten der Trump-Administration. Es sei ein schwerer Moment auch für Polen, schreibt der Autor. Obwohl es keiner der höchsten polnischen Vertreter offen zugeben dürfe, werde Amerika zu einem immer weniger berechenbaren Verbündeten. Trump, so Bielecki, habe insbesondere Präsident Karol Nawrocki vielfach versichert, er werde die Soldaten aus Polen nicht abziehen, sondern ihre Zahl sogar erhöhen. Verteidigungsminister Pete Hegseth habe Polen wegen des Umfangs seiner Verteidigungsausgaben sogar als vorbildlichen Verbündeten bezeichnet. Doch im Moment der Probe hat sich gezeigt, dass diese Worte nicht viel bedeuten, konstatiert Bielecki. Polen sei von den Amerikanern gemeinsam mit Spanien in einen Sack geworfen worden, dessen Premier Pedro Sanchez sich als Anführer des internationalen Anti-Trump-Lagers profiliere, jahrelang höhere Verteidigungsausgaben vermieden habe und die Nutzung der amerikanischen Luftbasis in Morón bei Sevilla während der Iran-Operation nicht zugelassen habe. Verbindlichkeit der amerikanischen Zusagen sei zur Variablen geworden, unabhängig von der tatsächlichen Bündnisleistung des jeweiligen Landes. So Jędrzej Bielecki in der Rzeczpospolita. Es wäre eine makabre Ironie des Schicksals, wenn sich herausstellen sollte, dass Donald Trump, um Deutschland für die kritischen Bemerkungen von Bundeskanzler Friedrich Merz zu bestrafen, fast die Hälfte der in Polen stationierten amerikanischen Soldaten abgezogen hätte, schreibt der Chefredakteur des Blattes Michał Szujiński. Wie der Autor betont, hätten die USA die Truppenrotation nicht nur nach Polen ausgesetzt, sondern, wie der litauische Verteidigungsminister bestätige, an der gesamten Ostflanke. Zuvor habe das Pentagon die Unterstützung für die Ausbildung von Truppen und die Hilfe für die baltischen Staaten einschränken wollen. Auch die Rotation nach Rumänien sei ausgesetzt worden, die Präsenz dort reduziert. Erst kürzlich habe das Pentagon zudem den Abzug von Truppen aus Deutschland angekündigt. Es ist daran zu erinnern, dass das Erscheinen von NATO-Truppen an der Ostflanke nach Auffassung Wladimir Putins ein Bruch der Zustimmung sei, die der Kreml zur Erweiterung des Bündnisses gegeben habe, lesen wir. In Putins Logik sollte sich die NATO auf die Grenzen von vor der Erweiterung zurückziehen. Östlich der Oder sollten keine bedeutenden Kräfte stationiert sein. Verwirklicht Donald Trump eben diesen Plan, fragt Szujiński. Er sei überzeugt, dass der Ball noch im Spiel ist und auf diplomatischem Wege ein stärkeres amerikanisches Engagement ausgehandelt werden könne, meint indes im Interview mit dem Blatt der frühere Chef des Büros für nationale Sicherheit, Jacek Siewiera. Auf der Planungs- und Militärebene seien solche Entscheidungen schon einmal getroffen und revidiert worden. Siewiera verweist auf Verhandlungen, die er noch unter der Biden-Administration mit dem damaligen Sicherheitsberater Jake Sullivan geführt habe. Damals sei es um den Abzug von Patriot-Systemen und einer Brigade mit etwa 4000 Soldaten gegangen. Nach drei Gesprächen, jedes immer angespannter, nervöser, mit Türen knallen, sei die Entscheidung schließlich rückgängig gemacht worden, erinnert Siewiera. Wir unterliegen einer Täuschung für die Amerikaner, eine
2: The first 4 days of the event will be divided into two sessions, morning and evening, and admission to the morning matches from noon to 4 p.m. as well as the